im Hause Simones des Aussätzigen. Trat zu ihm ein Weib, die hatte ein Glas mit köstlichem Wasser und goss es

zu dem hohen Priester Kaiphas, dahin die Schriftgelehrten und Ältesten sich versammlich hatten. Petrus aber folgte ihm nach von ferne, bis in den Palast des hohen Priesters und ging hinein und satzte sich bei die Knechte, auf das er sehe, wo es hinaus wollte. Die hohen Priester aber und Ältesten und der ganze Rat

hoher Priester seine Kleider und sprach: Ihr habt Gott gelästert, was dürfen wir weiter Zeugnis? Siehe, jetzt habt ihr seine Gotteslästerung gehört.

verraten hatte, dass er verdammt war zum Tode. Gereuert war es ihn und brachte er wieder die 30 Silberlinge.

Sie hielten aber einen Rat und kauften einen Töpfersacke da, wo zu Begräbnis gefiel. Dahin ist der selbige Anke genennet, der Blutanke, bis auf den heutigen Tag. Da ist erfüllt, das gesagt ist durch den Propheten Jeremias, da er spricht: Sie haben genommen 30 Silberlinge, damit bezahlt ward der Verkaufe, welchen sie kauften von

Schwester behagte der Landfliege Gewohnheit, dem Volk einen Gefangenen loszugeben, welchen sie wollte. Wir hatten habe zu der Zeit

0: wird das Ich euch los geben, Barabbam oder Jesum, von dem gesagt wird, ihr seid Christus.
1: Denn ihr wusst doch wohl, dass sie ihn aus Neid überantwortet hatte. Und da er auf dem Richtstuhl saß,

0: Die hohen Priester und die Ältesten überredeten das Volk, dass sie um Barabbas bitten sollten und Jesu umbrächten. Da antwortete nun der Landflieger und sprach zu ihnen:
1: Welchen wollt ihr unter diesen Zahlen?

legeten ihm einen Purpurmantel an und flochten eine dornene Krone und satzten sie auf seine Haupt und ein Rohr in seine rechte Hand und beugeten die Knie vor ihm und spotteten ihn.